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2: 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Aktuell haben wir einen Akzident auf der A13 in Richtung Peiting und das ist Freising und Helling. Du kannst in ein Auto ohne Kamera sich zu parken, die Rätspur auszublockiert und mir noch eine Welle Rückstoff von ungefähr 1,5 Kilometer. Und ein bisschen mehr Geduld brauche noch auf der Dillinger Autobahn in Richtung Stadt, du möchtest den Berufstrafik gut bemerkbar und es geht dir Platz, weil es mir löst für uns. 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
1: 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Meistens steht bei maximal 21 Grad. Für den Herstufang Mühe bleibt es voraussichtlich aber drüschen. Bei einem Sonnenwolkenmix an Temperaturen meist zwischen 11 und 14 Grad. Hält also vielleicht die Plover mit. Und mit der Creme dann aber maximal 20 Grad. Der Rest von der Woche bleibt es voraussichtlich ähnlich.
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1: 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Der Rest von der Woche bleibt es voraussichtlich ähnlich.
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2: 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Also es ist ja auch gar keine Regel, die man jetzt einhalten muss. Finde ich überhaupt nicht schlimm. Und außerdem, früher haben die Leute dann getanzt oder sie haben viel expressiver im Saal. Wir haben irgendwie gelernt, dass man da jetzt, um es zu genießen, muss man ruhig sein und man darf nicht lachen, man darf nicht weinen, man darf nicht, ich weiß nicht. Es wäre schön, weil das ist eben das, beim Kindervorstellung ist es nicht, oft nicht der Applaus am Ende, der die Begeisterung Maß gibt oder beweist, sondern die Reaktionen währenddessen, also wenn die Kinder lachen und schreien und sich freuen oder nicht, das ist ja viel ehrlicher eigentlich und viel direkter. Und im Theater geht es ja auch um diese direkte Austausch und es wär überhaupt kein Problem und es ist nicht schlimm, wenn zwischen den Sätzen jetzt geklatscht wird oder wenn mehr Expression auch, wenn das, was da auf der Bühne passiert, einen wirklich mitnimmt. Und unser Publikum hat manchmal, glaube ich, auch die Tendenz, die Regeln wichtiger zu nehmen als die Emotion, die hochkommt, wenn das da passiert, also was auch immer da passiert auf dieser Bühne. Natürlich ist das ein schöner Moment, wenn man zusammen emotional ist, weil genau darum geht es ja. Was machen wir denn sonst? Es geht ja nur um Emotionen da. Es geht gar nicht mehr so um diesen Intellekt. Ich denke nicht im Konzert. Ich fühle, ich bin bewegt oder ich bin abgestoßen. Ich bin einfach mit mir da am Gang zu brodeln. Und danach ist ein schöner Moment, wo man darüber austauschen kann oder wo man mit den Künstlern nochmal austauschen kann oder eben nicht. Oder man entscheidet sich, das waren jetzt schöne 2 Stunden, aber jetzt gehe ich halt Abendessen, das ist auch okay. Genau, ja, also Reaktion ist immer toll. Ich glaube, das Schlimmste ist wirklich nicht Reaktion. Das ist noch schlimmer, als beworfen zu werden oder irgendwie. Das ist wenn es dem Publikum einfach nur egal ist, was da passiert, das ist ein heftiges Gefühl. Das macht etwas mit unserer Gesellschaft. Und deswegen müssen wir unbedingt, also das ist nicht ausgestorben, nichts ist ausgestorben, auch nicht nichts ist. Also wir müssen weiter in diese Live-Erlebnisse gemeinsam gehen. Wir müssen schauen, dass es halt, it matters, was da passiert. Es ist nicht wurscht.
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1: Der Blick auf Meteo haut mit einem Mix aus Sonne und Wolken, obwohl die Wolken ganz klar dominieren und auch der Rhein bis zu 5 Liter können am Nachmittag aufkommen, dabei ein schwacher Wind. Ein Dienstag stand wieder ähnlich für den meteorologischen Hirschaufang, wo wir dann ein Mix aus Sonne und Wolken nicht so einfach drinnen bleiben. Also auch die nächste Tag, Mittwoch, Donnerstag und Freitag, als Kirin bis Welt 4 gesehen, dafür aber Temperaturen, die von Tag zu Tag klammen, 21 Grad am Mittwoch, 24 Grad am Donnerstag und bis zu 27 Grad sind um Freitag dran. 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
2: Und du hattest mal ein Auto in Panne auf der Diedlinger A3 Richtung Frankreich. Die steht 400 der Berchem auf der Pannenspur. Und ein Kamion in Panne auf der A13 Richtung Peiting. 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Auch die steht auf der Pannenspur. Und aufgepasst, es leidet Bäm an der Straße auf der N11 auf der Höhe vom Parkhotel Alvis. Heißt Engspur blockiert. 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
1: Ja, du hast relativ viel Last auf der Straße im Moment. Die Polizei meldet einen Accident an der Route Körig um Wandhaf. Ein Auto ist hier am Rampier, hier ist aufpassen. Dann haben wir noch einen Kau auf der Straße auf der Rennend zu greifen machen. Hier also losmachen, nicht dass dem DNR etwas geschieht. Kamionett auf Pannen, die steht auf der R4 der Escher Autobahn Richtung Stadt. 400 hoch die Leutling Nord auf der Pannenspur, aufgepasst auf dieser Platz. Dann haben wir noch einen Accident mit zwei Autos zu Straßen an der Erler Straße. Auf der Hecht vom Fastfood-Restaurant, hier ist die Straße zum Deal blockiert, dafür geht er doch Staugefahr, also am besten evitieren. An einem weiteren Accident zwischen Schengen an dem französischen Cons-les-Bains, auch hier ist die Straße zum Deal blockiert, und es gibt schon einen kleinen Rückstau. Da meldet die Polizei, dass immens viel Bulli auf der Straße zu helfen ist, dass das auf der N14 hier gut aufpassen, dass relativ rutschig, weil es dann Rollo gerinnt wird. Und wir haben den Rappel vom Accident mit zwei Autos an der Rue de Gasperi zwischen Hespa an der Industriezone um Hauwald. 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

0: Man muss am Donnerstag, da geht es ein bisschen mehr freundlich, mit Sonne, Wolken haben wir da, wobei die Wolken aber die dominieren. 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
2: 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Da ist ein Accident um Wandhafen. Accident war zwei Autos an der Rue de Körich um Wandhafen. Die Straße ist zum Teil blockiert. Ganz gut aufpassen. Da können doch mal loskommen. Zu Panne gemeldet, Auto an Panne A1, Trier Autobahn Richtung Gaspischer Kreuz an der Sortie Sandfeiler Hamm, an den Kriminellen an Panne Escher Autobahn A4 Richtung Stadt 4 und der Sortie Leidling Nord. Überall da ganz gut aufpassen. 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Der Grund ist ein Chantier. An Stau auch an der Traversée von Ettelbrück. 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
2: 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Bleiben nach der Prävisionen, wie immer mitgeteilt von Meteolux. An der Misten sich schliert durch das ganze Land den Ofen beruhigen, den Gedröschen an den Himmel werden mit Wolken an der Hecht verschleiert sind, Temperaturen fallen nicht einer 16 Grad. Nur am Dienstag erwartet es für dich freundlich, freundliche bis wolkischen Tag bei bis zu 21 Grad. Am Norden kennt nicht auch, wenn der zweite Tageshälfte vereinzelt schliert gehen. Freundlich, mehr ohne Wolken geht dann der Woche weiter mit Temperaturen, die klammen, bis zu 24 Grad am Donnerstag und bis zu 27 Grad am Freitag.
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